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1: Jetzt passt ihr nun gut auf, wie die Zeilen mit dem Jungvolk heutzutage sind.

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1: Komm, Caroline, jawohl. Oh, Paul, wie geht's? Alles gut, Paul? Verstehst du, Paul? Neue Dinäer, Brüder und Schwester, guten Morgen, Feichen, Pony, junge Estrella.
2: Das Wetter ist...
1: Ach, ein großer Hummel und eine gute Freude davon.

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1: Mandando abraço ao Joãozinho Vilfen. Próximo dia 6 tem baile.